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1: Leute, in der Schulzeit wären wir fast alle im Knast gelandet, weil wir unsere Lieblingshits illegal im Netz heruntergeladen haben. Die Playlist, die wir euch morgens zusammenstellen, ist legal. Ich schwöre auf meine PlayStation 2. Ich bin der Dino, hört rein und lasst uns gemeinsam eine geile Zeit haben. Yeah.
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2: Am 10. Juli, wir treffen euch ja in ganz Deutschland und ihr erzählt uns, warum ihr diese Playlist so feiert. Wie zum Beispiel hier in Offenburg, in Baden-Württemberg, am Augustaplatz.
3: Ich glaube, die Lieder erzählen noch mehr eine Geschichte als jetzt. Jetzt wird alles so schnell produziert.
2: Interessante Stories, tolle Flashbacks, gleich Christina Aguilera mit Car Wash in den nächsten 10 Minuten. Und jetzt um 6 ist Pink dran, auch ein sehr tiefgründiger Text mit Just Like a Pill.

0: 10. Juli starten wir gemeinsam. Hier ist euer Morgen auf Absolut Top 2000er. Und wer die 2000er liebt, liebt auch die Sätze, die nur 2000er-Fans verstehen. Da habe ich immer Unterstützung aus dem Team. Guten Morgen, Sophia.
1: Guten Morgen. Jetzt Dino, ein Satz aus unserer Party-Girl-Party-Boy-Era.
0: Yay, schieß los.
1: Pass auf, dass du deine Veranstaltung nicht auf öffentlich hast.
0: Ey, was wären wir ohne Facebook gewesen? Und ich habe alles veranstaltet, organisiert mit Facebook.
1: Same. Ich fand die Funktion auch ziemlich nice, aber wenn man diese eine Funktion übersehen hat, ne, dass du zwischen öffentlich und privat switchen kannst.
0: Und das ist ja auch die Geschichte von Project X. Da haben Jugendliche einfach ihre Party auf öffentlich gemacht. Und später im realen Leben, selbst hier in Deutschland, fanden dann solche Project X-Partys statt. Dann einfach irgendein Hansel aus dem Dorf seine Veranstaltung auf öffentlich gemacht und schon kamen plötzlich 1000 Menschen. Also Gott sei Dank ist diese Funktion, glaube ich, nicht mehr da. Pass auf, dass du die Party nicht auf öffentlich gestellt hast. Sätze, die nur 2000er-Fans verstehen. Jeden Morgen um 10 nach 6 und um 10 nach 8. Schönen Start in den Freitag wünsche ich euch mit vielen Partys, die aber

0: alle haben eins gemeinsam. Wir lieben die 2000er. Diese Musik und die Zeit hat uns geprägt und deshalb können wir nie genug davon bekommen. Hier ist euer Morgen mit mir, der Dino. Absolut Top 2000er ist quasi euer Safe Space. Und wieso ihr den besten Mix der 2000er feiert, da haben wir uns umgehört in ganz Deutschland. Zum Beispiel hier am Römerberg in Frankfurt am Main.
1: Weil es einfach doch wirklich richtige Musik ist. Und ich finde tatsächlich, dass man da viel mehr Spaß dran hat, das zu hören, als heute die ewig selbe Musik, die immer wieder neu

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12: Ihr hört mich im Ab 6. Hier ist der Dino. Gleich Freitagsstimmung. Macht einfach nur Bock, diese Musik zu hören. Shaggy gleich Angel mit seiner unverwechselbaren Stimme. Und vorher eine Band, die habe ich dieses Jahr live in München gesehen. Und dieser Banger war natürlich mit dabei. Liebt ihr alle. Das ist Blue mit You Make Me Wanna. Schönen 10. Juli.

Morgens noch ganz hektisch durch die Wohnung rennen und alles mal suchen, was man braucht für den Tag. Hauptsache, die Hintergrundmusik passt. Euer Morgen einschalten, absolut top 2000er im Studio, der Dino. Was viele ja nicht glauben, das ist ja wirklich mein echter Name. Nicht so wie bei den 2000er Stars, zum Beispiel Shaggy. Der Name kommt von Scooby-Doo. Freunde finden, dass der aussieht wie die Rolle Shaggy. Und ich habe jetzt mal bei Google Bilder nachgeschaut, wie die Figur aussieht, weil ich bin nicht so ganz im Scooby-Doo-Game drin. Ich habe die Rolle jetzt mir angeschaut, also ich check's nicht. Ich sehe null Ähnlichkeit mit diesem Shaggy von Scooby-Doo. Aber hey, für uns 2000er Fans, im besten Mix der

0: Endlich Freitag, endlich Freitag. Das wird auf dem einzigen 2000er Sender Deutschlands natürlich so gefeiert.
1: Ich hab gehört, da gibt's ein fette Party.
0: Absolut Top 2000er mit dem Blick jetzt ins Wochenende. Heute in München Stromclub, crazy 2000er Party. Morgen schauen wir mal nach Berlin, die Mega 2000er und 2010er Party im Spindler und Klatt. Und jetzt nach Baden-Württemberg, nach Stuttgart. Sandkastenliebe Open Air 90er und 2000er Party in der im Mercedes-Benz Museum. So sieht's aus. Also ihr merkt, in ganz Deutschland

wird diese Zeit gefeiert. Deshalb seid ihr hier richtig jeden Morgen. Euer Morgen auf absolut Top 2000er. Und hier ist Party King Timbaland. Give it to me. Bekommt ihr jetzt vor 7.

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13: Schönen Freitag. Wieso seid ihr jeden Morgen hier mit dabei?
14: Weil es einfach jeder kennt und weil es viel Stimmung macht.
13: Habt ihr uns in der Aschaffenburger Altstadt verraten? Grüße nach Bayern. Ganz Deutschland liebt die Musik, denn wir vertrauen dieser Playlist. Denn diese Playlist macht immer happy, auch morgens. Um 10 nach 7 gleich Lily Allen und Smile und vorher Club Sound von Rihanna zum Wiederwachwerden von The Replay.
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Wenn ihr euch fragt, wieso ihr diese Woche so extrem gut drauf seid, dann sicher, weil ihr jeden Morgen hier dabei seid. Euer Morgen mit mir, der Dino, absolut top 2000er. Für euch schaue ich auch, was die ganzen Zeitschriften so geschrieben haben. Zum Beispiel im Juli 2006, da war auf dem Titel der Bravo die Band Killerpilze. Die waren gemeinsam damals mit Tokyo Hotel so die deutschen Pop, Rock, fast schon Punk-Stars. Die Headline: Liebesalarm. Von Groupies belagert, mit Tangas beworfen. Okay, die Probleme hätte ich jetzt gerne morgen zum kurz nach sieben auch gerne. By the way, waren die Jungs auch bei uns im Studio. Wir haben mit ihnen einen schrägen Radiochor aufgenommen. Schaut mal auf Instagram oder YouTube. Klickt euch rein bei Absolut Radio. Was ging in den Charts im Juli 2006? Lily Allen hat uns mit ihrer selbstironischen Art begeistert. Hier ist Smile im besten Mix der 2000er. Guten Morgen.

0: Und zack, schon wieder mit einem Flashback in den Tag gestartet. Nur hier auf eurem Morgen, wir sind der einzige 2000er Sender Deutschlands. Welche Konsolen oder was haben wir damals gezockt? Wir hatten die Wii, wir hatten PlayStation, wir hatten Xbox und wir hatten Facebook. Was wir da gespielt haben, jetzt um 20 Minuten nach 7 mit Kollegen Ivo.
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2: Habt ihr damals auch Facebook-Spiele gespielt? Sowas wie Mafia Wars, Coffee World oder Farmville. Das waren so die beliebtesten. Leute, ich war süchtig nach Mafia Wars. All day long. Nummer 1 war allerdings Farmville, muss ich sagen. 83 Millionen Menschen weltweit haben dieses Spiel gespielt. Das ist einmal ganz Deutschland quasi. Und was musste man machen? Klicken.

0: eigentlich, ne? Irgendwas aufbauen. Eine Mafia-Gang, ein Café oder eben eine Farm bei Farmville. Und da musste man sich drum kümmern. Und zwar so richtig. Also Zeitfresser Social Media war damals schon ein Ding. Aber ich möchte keinen Mafia-Taler missen, den ich da gesammelt habe. Ich bin mir sicher, euch geht's ganz genauso.
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9: Der erste Kaffee wirkt noch besser, wenn ihr Let's Get It Started nochmal laut aufdreht. Ja, glaubt mir, versucht's jetzt gleich mit Black Eyed Peas in den nächsten 10 Minuten. Guten Morgen, schönen Freitag. Es wird wild mit Shakira um 7:30. Hips Don't Lie.
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0: Seid stolz drauf, was ihr diese Woche alles geschafft habt. Hier ist euer Morgen absolut top 2000er, der Dino im Studio für euch. Und weil uns diese Musik und diese Zeit so heilig ist, bekommt ihr wieder einen Auszug aus meiner selbstgeschriebenen 2000er Musikbibel.
1: Kurz nach halb acht, die perfekte Zeit, um innezuhalten und Black Eyed Peas zu lauschen. Und siehe, als der Bass einsetzte, erhob sich das Volk von seinen Sitzen und klagte nicht länger über den Alltag.
0: Let's get it started auf absolut Top 2000er. Amen.
2: Let's get it started in here.

den 10. Juli beginnen wir mit dem besten Mix der 2000er. Ganz gemütlich, gleich mit Stop and Stare von One Republic aus dem Jahr 2007. Und wie jeden Morgen reise ich mit euch in dieses Jahr und schau, was ging da so ab. So viele Starts gab es in dem Jahr. Serien wie Big Bang Theory, Gossip Girl. Neu in 2007 war auch Netflix und das Streaming, das wir noch bis heute natürlich kennen. Alles aus dem Jahr feiern wir noch heute. Und deshalb gibt's uns absolut Top 2000er. Hier ist One Republic. Gleiches 8 Uhr im Studio wie immer der Dino.

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8: Der Dino hier, schönen Freitag. Ich freue mich immer, wenn ich die Meinungen von euch höre. Wieso feiert ihr diese Playlist? Wir haben euch gefragt, wie zum Beispiel auf dem Wochenmarkt in Neumünster in Schleswig-Holstein.
9: Weil ich da geboren bin. Ist halt einfach so ein gewisser Vibe, also macht halt einfach Spaß.
8: Jennifer Lopez gleich mit Play nach 2 Hits und vorher David Guetta und Kelly Rowland feiern wir. When Love Takes Over.
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0: 10. Juli starten wir gemeinsam. Hier ist euer Morgen auf Absolut Top 2000er. Und wer die 2000er liebt, liebt auch die Sätze, die nur 2000er-Fans verstehen. Da habe ich immer Unterstützung aus dem Team. Guten Morgen, Sophia.
1: Good morning. Jetzt Dino und Satz aus unserer Party-Girl-Party-Boy-Era.
0: Yay, schieß los.
1: Pass auf, dass du deine Veranstaltung nicht auf öffentlich hast.
0: Ey, was wären wir ohne Facebook gewesen? Und ich habe alles veranstaltet, organisiert mit Facebook.
1: Same. Ich fand die Funktion auch ziemlich nice, aber wenn man diese eine Funktion übersehen hat, ne, dass du zwischen öffentlich und privat switchen kannst.
0: Und das ist ja auch die Geschichte von Project X. Da haben Jugendliche einfach ihre Party auf öffentlich gemacht und später im realen Leben, selbst hier in Deutschland, fanden dann solche Project X-Partys statt. Da hat einfach irgendein Hansel aus dem Dorf seine Veranstaltung auf öffentlich gemacht und schon kamen plötzlich 1000 Menschen. Also Gott sei Dank ist diese Funktion, glaube ich, nicht mehr da. Pass auf, dass du die Party nicht auf öffentlich gestellt hast. Sätze, die nur 2000er-Fans verstehen. Jeden Morgen um 10 nach 6 und um 10 nach 8. Schönen Start in den Freitag wünsche ich euch mit vielen Partys.

0: Das Motto am 10. Juli ist Get the Party Started oder wie man auf Deutsch sagt.
1: Wir freuen uns.
2: Schauen wir mal, was wird.
0: Es wird auf jeden Fall ein geiles Wochenende. Gemeinsam natürlich mit uns. Absolut Top 2000er. Der beste Mix der 2000er wird in ganz Deutschland gefeiert. Partymäßig schaue ich mal so auf die Deutschlandkarte. Wir schauen nach Bayern. Heute die Crazy 2000er Party. Stromclub München. In Berlin geht's morgen ab. Die Mega 2000er, 2010er Party im Spindler und Klatt. Und dann nach Baden-Württemberg die Sandkastenliebe Open Air. Stuttgarts 90er und 2000er Party im Mercedes-Benz Museum. Also wisst ihr Bescheid, es wird gefeiert. Und das machen wir jetzt mit Pink. Absolut Top 2000er um kurz vor halb neun.

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12: Heute mal alles entspannter angehen. Es ist Freitag. Wir lieben die 2000er. Gleich ein geisteskranker Hit von Miley Cyrus. Party in the USA. Also gönnt euch diese Zeit. Ich bin der Dino. Viel Spaß jetzt mit Beyoncé und Jay-Z. Crazy in Love am 10. Juli.

0: Für den Sommer gibt's feste Regeln.
1: Regel Nummer 1.
0: Im Hot Girl Hot Boy Summer verlieben wir uns nicht. Gerade bin ich auch mit einem Typen am Schreiben. Aber na. Den Sommer lassen wir uns nicht versauen von irgendeiner Red Flag. Es ist zu einfach, Gefühle zu catchen. Und meistens für die Arschlöcher. Machen wir uns da mal alle nichts vor. Wir sitzen alle im selben Boot. Und Olivia Dean, die ist auch gerade am Ruder. Das ist so easy to fall in love von ihr. Jetzt auf Absolut.

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0: Ganz Deutschland fühlt sich jeden Morgen 10, 20 Jahre jünger, dank dem besten Mix der 2000er. Und wir fragen euch hier auch immer in ganz Deutschland, zum Beispiel am Kornmarkt in Trier. Grüße nach Rheinland-Pfalz. Wieso feiert ihr absolut Top 2000er?
1: Die Erinnerung damals an die Teenie-Zeit und ich finde auch die Lieder von damals kann man heute immer noch sehr, sehr gut anhören.
0: Sehr, sehr gut hören kann man die Musik, ja. Ich würde sogar sagen, heute fühlen wir den Text und die Melodien sogar noch mehr. Hier ist Ronan Keating um kurz vor neun. Life is a Rollercoaster. Ich bin der Dino. Kommt gut rein in den Freitag.

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9: Auch auf der Arbeit wird diese Playlist gepumpt. Guten Morgen, der Dino hier.
10: Mama.
9: Mit solchen Flashbacks, Sounds und Musik arbeitet es sich ja auch leichter und besser. Gleich perfekte Welle von Juli nach zwei Hits und vorher perfekter R&B-Pop-Sound von Justin Timberlake. Hier ist Rock Your Body am Freitagmorgen. 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

Der 10. Juli hier auf eurem Morgen. Wir beweisen euch auf dem einzigen 2000er Sender Deutschlands, wieso wir diese Ära heute noch mehr feiern, vielleicht sogar als in unserer Teenie-Zeit. Hier ist absolut top 2000er. Und welche Band wir im Juli auf jeden Fall spielen müssen, ist natürlich Juli. Im August suche ich mal nach einer, die August heißt. Mal sehen, ob ich da eine aus den 2000ern finde. Ich frage mich ja bis heute, ob die Band diesen Monat besonders feiern. Also einfach mal 31 Tage Geburtstag feiern. Und der muss natürlich mehrmals auf der Party laufen. Perfekte Welle, hier zum 10 nach 9. Mit jeder

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2: Okay, let's go.
1: And let's go to the One Love Album. Der hat da einfach eine 2000er VIP-Liste. Kelly Rowland, Aiken, Ne-Yo. Wer hat noch mitgesungen? Estelle. Teamwork macht einfach ein geiles Album. Genau wie wenn euch morgens jemand

Espresso überreicht und damit überrascht. Gegenseitig helfen und unterstützen, das sind die 2000er, wie wir sie lieben. Und Guetta ist einfach der größte Gönner. Hier ist One Love gemeinsam mit Estelle im besten Mix der 2000er.

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6: Ich bin der Dino, es ist 9:30. Wart ihr im Kino bei Teufel trägt Prada 2? Also bisher höre ich jetzt nicht so krass viel Gutes. Deshalb gönnen wir uns eine schöne Zeit mit dem Song aus dem ersten Film. Legendary einfach. Katie Tunstall bekommt ihr mit Suddenly I See nach 2 Hits und vorher schon Party vor Glühstimmung. Kann man mal machen am Freitagmorgen. I Got a Feeling von Black Eyed Peas.

Hallo, schön, dass ihr dabei seid. Um 20 Minuten vor 10 hier im besten Mix der 2000er. Und schön, dass ihr mit uns gerne so ein bisschen rumwühlt in alte Zeitschriften. Für euch schaue ich auf die ganzen Cover. Wir schauen mal in den August 2005. Da ist auf der Bravo ein schönes Hochzeitsfoto von, ja, selbstverständlich, Mark und Sarah. Ja, ich kann mich ja voll an die Traumhochzeit erinnern. Ich glaube, die haben am Strand geheiratet. Sarah Connor sah aus wie eine Königin. Mark Terenzi hat ihr ein romantisches Lied gesungen. Schade, dass die Liebe dann doch irgendwann zerbrochen ist. Mark Terenzi sieht man ja in den letzten Jahren öfters im Trash-TV. Und Sarah macht deutsche Musik und ist halt immer noch sehr erfolgreich auf Tour. Ja, wir wollen aber diesen romantischen Vibe aus den Charts im August 2005 hören. Hier ist Suddenly I See auf Absolut Top 2000er. Ich bin der Dino, kommt schön in den Freitag.

0: Die Woche beginnen und beenden wir gemeinsam hier auf dem einzigen 2000er Sender Deutschlands. 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
1: Wir hören die Worte der Propheten von Calcia Candela um kurz vor 10. Manche Menschen hinterlassen einen Eindruck, andere hinterlassen einen Ohrwurm.
0: Hammer auf absolut Top 2000er. Amen.
2: Yeah. Culture. Get ready. Candela. Right.

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7: Lauter gute Freitags-Good Vibes an diesem Vormittag bei der Arbeit. Hi, ich bin Steffi, kurz nach 10. Gleich The Manfred Mann's Earth Band, neu gemixt von den Disco Boys, For You. Nach zwei Songs habe ich den geilen Klassiker für euch und vorher noch die Wahnsinnsstimme von Anastasia.

20 nach 10, schönen Freitagvormittag auf Absolut Top 2000 da. Seit gestern ist Frankreich im Halbfinale der WM, so wie erwartet. Heute Abend Spanien, Belgien, Samstag dann Norwegen, England und Sonntag Argentinien, Schweiz. Am Montag Deutschland, USA. Ja, ich habe Trump angerufen, das geht klar.

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1: 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Ich bin der Dino, hört rein und lasst uns gemeinsam eine geile Zeit haben. Yeah.
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14: So langsam das Wochenende vorbereiten. In der Schule haben wir um diese Uhrzeit in den 2000ern besprochen, wer schon einen Führerschein hat und wer in die Disco fahren kann. Oder ob man den neuen Schülerausweis schon gefälscht hat, damit man da reinkommt. Und dann haben wir gefeiert im Club zu Fighter. Christina Aguilera haben wir gleich für euch nach zwei Songs. Oder zu Katy Perry. Ich bin Steffi. Ich wünsche euch einen schönen Freitag.
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0: Der beste Mix der 2000er Richtung Wochenende. 10 vor 11. Hello, die Luise aus Würzburg in Bayern. Die hat uns entdeckt.
1: Durch Sat mit dem Radio, weil ich meine eigene Playlist nicht mehr hören konnte, weil nichts mehr rauskam, was mir irgendwie gefallen hat. Und so bin ich auf euch gestoßen und bin seitdem hängen geblieben. Mit App, mit allem. Dickste Küsse, wirklich Top-Musikauswahl.
0: Dickste Küsse zurück, Luise. Wie schön, ich danke dir. Schön, dass du jetzt in der absolut Top 2000er Community bist.

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15: Es ist 11, ich bin Steffi. Hi. Am 10. Juli, bedeutet in genau 9 Tagen, ist die große Abschlussfeier. Das Finale bei der Weltmeisterschaft. Und auf der Bühne wird sein Shakira. Die habe ich gleich mit Don't Bother für euch nach 2 Songs. Und vorher noch Destiny's Child.

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Boah, der klingt einfach nur nach Sommer. Absolut top 2000er. 20 nach 11 an diesem Freitag. Schönen Vormittag jetzt mit Justin Timberlake. Könnt ihr euch noch an ein anderes Gesicht der Boygroup NSYNC erinnern, als an das von Justin Timberlake? Ich auch nicht. Es war damals halt einfach auch schon klar, dass Justin die Solo-Karriere machen wird. Und es wurde die Weltkarriere. Like I Love You auf Absolut Top 2000er. Listen.

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14: Jetzt mit zwei Ausnahmestimmen. Um 11:30, ich bin Steffi, schönen Freitag wünsche ich euch. Gleich Grace Kelly von Mika, der ja so ein bisschen an Freddie Mercury erinnert. Schade, dass da nicht so viel nachkam, aber einen geilen von ihm habe ich jetzt eben gleich nach zwei Songs für euch. Und vorher noch Ausnahmestimme Duffy. Was für eine Soul Queen. Mercy jetzt für euch.

vor der Mittagspause an diesem Freitag auf Absolut Top 2000er. Liebe Grüße mal an den Marcel, von dem habe ich nämlich eine Nachricht bekommen über die Top Line 0160 800 700 und die 5. Ich habe mich nämlich gestern darüber beklagt, dass es manche Süßigkeiten aus den 2000ern nicht mehr gibt und habe gesagt, diese Koalas, diese Kekse mit Schokofüllung, die gibt's nicht mehr. Ich habe mich getäuscht. Es gibt sie doch. Marcel hat mir den Link dazu geschickt und ein Kollege hat gesagt, die gibt's auch in einem Supermarkt meines Vertrauens. Gut, die Moderatorin ist blind und dumm. Tut mir leid, dass ich dies behauptet habe, aber ich freue mich sehr darüber, dass ich sie jetzt auch wieder essen kann, nachdem sie es doch noch gibt. Liebe Grüße an euch alle. Die Schwarmintelligenz hat gesiegt. Bad Day. Daniel Fauter auf Absolut Top 2000er.

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13: Es ist 12, schönen Freitag. Ich bin Steffi. Mittendrin in den Viertelfinals. Das ganze Wochenende ist Viertelfinale bei der WM. Natürlich leider nicht mehr mit uns. Der Schock sitzt immer noch tief. Nee, also wir haben es jetzt langsam überwunden, ne? Ja, wäre aber schön.

12. Hey, 10. Juli, mitten im Sommer und ich krieg Lust auf Glühwein. Warum? Weil dieser Song hier 2006 in der Vorweihnachtszeit quasi in Dauerschleife lief. Und deshalb verknüpft mein Gehirn damit Glühwein und Lebkuchen. Boah, wobei das immer geil ist eigentlich als Nachspeise. Take That, Patience auf absolut Top 2000er.

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7: Und da ist es uns auch einfach scheißegal, ob wir da 2000er Rock von Linkin Park, gleich mit Shadow of the Day nach 2 Songs, mit der Popprinzessin Britney Spears mixen. Das passt nämlich alles gut zusammen. Wir haben nämlich alles gehört und alles gefeiert. Yes, Toxic. Ich wünsche Steffi.

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WM-Vibes aus dem Jahr 2010. 10 für 1 auf absolut Top 2000er. Lenny Kravitz, einer der größten Rockstars der Welt, führt überhaupt kein Rockstar-Leben. Angeblich ist er sogar seit Jahren sexuell abstinent. Und er trinkt auch kein Alkohol, nix. Wenn der nach 21 Uhr noch einen schwarzen Tee konsumiert, dann sind das seine wilden Stunden.

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4: Na, plant ihr schon Badesee oder Freibad? Es wird wieder ein richtig schönes Sommerwochenende in Deutschland. Und vor allem auch so mit so Sommertemperaturen, wie sie in den 2000ern gekannt haben. So keine 40 Grad, sondern halt geile 30 Grad. Einmal Freibad Pommes am Wochenende. Dazu, wenn ihr Bock habt, nehmt ihr uns mit. Kylie Minogue, In Your Eyes, nach 2 Songs. Und das hier ist Carrie Hilson, I Like. Ich bin Steffi.
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0: Schönen Freitag auf Absolut Top 2020 nach 1. Ach Gott, ist der schön. Der klingt, wenn ihr gerade keine Ferien habt, einfach nach Ferien, nach Strandpromenade für die Arbeit, mit Straßenmusik, Sonne im Gesicht und Ruhe pur mit Blick aufs Meer.
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20: 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Einmal vorglühen fürs Wochenende im 2000er-Style. Gleich mit Pitbull nach 2 Songs und vorher noch Pink mit Sober. Es ist 2:30 am Freitag. Ich bin Steffi. Schön, dass ihr mir folgt in Richtung Wochenende.

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1: Die Frau, die seit letztem Wochenende verheiratet ist. Taylor Swift im besten Mix der 2000er. Und dazu jetzt Gnarls Barkley mit dem Song, der so heißt, wie die Hochzeit war. Nämlich völlig crazy. Jetzt auf absolut Top 2000er.

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9: Hey, es ist Zeit. Schönen Freitag wünsche ich euch. Hört ihr uns über euer DAB-Radio im Auto oder in der Küche oder im Büro? Dann ladet euch doch mal die Absolut Radio App runter, weil dann könnt ihr uns nämlich auch am Wochenende, wenn es so schön ist, überall dorthin mitnehmen, wo ihr seid. Also mit 2000er Mucke an den Badesee oder ins Freibad. Gleich mit Kaiser Chiefs, Ruby. Gleich noch 2 Songs und vorher noch Nelly Furtado. Ich würde mich sehr freuen. Ich bin Steffi.

20 nach 2, schönen Freitagnachmittag auf Absolut Top 2000 da. Ich war so verliebt in einen Skateboardfahrer. In den Ferien bin ich deswegen jeden Tag zu dem Skaterpark in der Nähe unserer Ferienwohnung gefahren, in der Hoffnung, dass ich ihn da wieder sehe. Mit 14. Ja, fühle ich sofort, wenn ich Avril Lavigne höre. Skaterboy, war der Skaterpark auch euer Place to be, obwohl ihr nicht Skateboard fahren konntet?

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18: Sascha und seine Frau streiten sich nie, weil Sascha immer weggeht, wenn sie streiten will. Fühlt ihr? Ja, ist ganz oft so in Beziehungen, ne? Sascha, it's my time. Gleich

gleich nach zwei Songs. Vorher noch And Think, der Startschuss für die Karriere von Justin Timberlake. Bye, bye, bye. Ein bisschen Boygroup-Feeling an diesem Freitagnachmittag. Krass, absolut Top 2000er.

strahlend blauer Himmel, 10 vor 3 an Freitag auf Absolut Top 2000er. Das wird so ein mega schönes Sommerwochenende und eben so um die 30 Grad, also halt perfekt. Habt eine geile Zeit am See oder im Freibad. Ich wünsche euch ein schönes Wochenende. Jetzt sind Raymond Supergirl. Wir hören uns Montag wieder. Ich bin Steffi. 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
7: Girls, mal ganz ehrlich, habt ihr euch auch schon mal gewünscht, einen Tag lang ein Boy zu sein? Ich tatsächlich selten, aber es kam schon vor, ne? Beyoncé, die hat über das Gefühl den ganzen Song in den 2000ern released. Und ja, kann man sich schon sehr reinfühlen. If I Were a Boy gibt's hier nach 2 Songs. Jetzt erstmal Natasha Bedingfield mit Unwritten. Ich bin Sophia, hi.
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If I were a boy, wenn ich ein Kerl wäre, was ich zum Glück nicht bin, dann würde ich dies und das tun, dann würde ich mit den Jungs rausgehen, Bier trinken und eine nach der anderen abschleppen. Die Lyrics kommen euch vielleicht bekannt vor. Beyoncé mit If I were a boy habe ich jetzt für euch. Wenn ich ein Mann wäre, wenn ich ein Kerl wäre. Ich persönlich wollte noch nie ein Mann sein, aber der Song, der passt schon ganz gut, ne? Kann man sich sehr gut reinfühlen. Kriegt er jetzt von mir. Ich hier bei absolut Top 2000er.

0: Jetzt gibt's eine absolute Ikone aus den 2000ern für euch. Pink hab ich da. Und Henriette aus Schwarmstedt, Niedersachsen, kann das bestätigen. Die hat sie auch schon live gesehen.
1: Ja, also Power pur, ne? Also wenn sie dann erstmal die Runde übers Publikum schießt wie eine Kanonenkugel an ihrem Seil und dort singt mit einer solchen Macht und Gewalt. Die hat ja eine Stimmgewalt, also wirklich einfach beeindruckend und das ist wirklich super.
0: Unterschreiben wir genauso, oder? Pink habe ich jetzt hier bei Absolut Top 2000er. Ich bin Sophia und das hier ist So What?

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21: So sieht's aus und ihr seid hier übrigens bei Deutschlands einzigen 2000er Sender. Ich hoffe, ihr fühlt euch wohl. Ich hoffe, ihr könnt euch so richtig schön in die Songs und in die Zeit reinfühlen, weil dafür sind wir da. Für alle, die neu da sind, hi, willkommen. Ich bin Sophia, jetzt Motorfix mit Big City Life.

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Liebe meine Mädels, die hier gerade zuhören, geht's euch auch so? Jedes Mal, wenn ihr euer Girly Money fürs Tanken oder den Autoservice ausgeben müsst, tut's ein bisschen weh, ne? Ich hatte diese Woche einen Werkstatttermin und ganz ehrlich, diese Rechnung zu bezahlen, das ist jedes Mal so ein Stich ins Herz. Das Geld hätte man ja auch in deutlich schönere Dinge investieren können, oder? Aber wir sind ja schließlich unabhängige, starke Frauen, die ihren Shit alleine zahlen können. Deswegen Augen zu, Karte zücken und durch. Absolut Top 2000er ist hier. Ich bin Sophia, jetzt für euch Anastasia mit Sick and Tired im besten Mix der 2000er.

Und ihr seid wahrscheinlich hier gelandet, weil ihr die 2000er liebt und fühlt, weil ihr das Feeling von Sommerferien und Urlaub in unseren Kinder- und Teenie-Jahren nochmal spüren wollt. Nochmal das Gefühl haben wollt, wie es war, hinter unseren Janosch-Sonnenblenden auf dem Rücksitz im Auto zu sitzen und ich sehe was, was du nicht siehst, zu spielen mit den Geschwistern. Mel C. ist hier im besten Mix der 2000er. Das ist First Day of My Life.

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10: Bock auf Freestyle gibt sie gleich nach zwei Songs mit Bombfunk MCs und Jessica for Crack It Something Going On. Der bringt uns hier schon mal in die richtige Friday Mood. Nach zwei Songs geht erstmal die Jungs von Outkast und hey, ja, ich bin Sophia. Hi.

Mehr 2000er geht eigentlich gar nicht, ne? Als jetzt bei absolut Top 2000er, Bombfunk MCs und Jessica Falk habe ich jetzt für euch mit Crack It Something Going On. Und ich weiß, spätestens bei Freestyler hat doch damals jeder versucht, genauso cool auszusehen wie die Musikvideo, ne? Fischerhut, Baggy-Hosen und enge Tops. Crack It Something Going On. Jetzt hier im besten Mix der 2000er.

0: So klingt der beste Mix der 2000er. Ich bin Sophia und als Kind habe ich mir so sehr einen gewünscht. Meine Eltern haben mir nie einen gekauft und heutzutage bin ich froh darüber, weil die Dinger sind auch echt richtig gruselig.
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2: Ich habe heute erst wieder gemerkt, wie krass die 2000er eigentlich waren. Wir hatten damals ja Kuscheltiere mit künstlicher Intelligenz. Ein Furby.
3: Hey, wow.
2: Ganz normal. Konntest du mit sprechen, der hat dir was vorgesungen, konnte auch Sachen lernen. Also über wie krass ist das denn gewesen eigentlich? Millionen Menschen hatten einen. Zugegeben, ich hatte nur einen aus dem Happy Meal von McDonald's. Ich musste immer sehr doll auf den Kopf hauen, dass da mal ein Ton rauskam. Also da war nicht so viel KI drin. Aber generell war der Furby krass. Der echte konnte auf Geräusche reagieren, auf Bewegungen. Wenn man einmal einen Furby gesehen hat, dann kriegt man den nicht mehr aus dem Kopf. Den gab es in allen möglichen Farben und Varianten. Und der Furby hat übrigens seine eigene Sprache gesprochen. Furbisch. Aber weil er ja künstlich intelligent war, hat er auch Wörter dazulernen können. Das war ja das Verrückte, ne? Also der hat aus unserer Sprache Wörter übernommen. War quasi so ein bisschen wie Siri oder Alexa. Nur besser. Siri. Jetzt fängt die hier an zu brabbeln. Siri, ich nehme gerade was auf, bitte. Ruhig sein jetzt. So, sag ich doch.
3: Ja.

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12: Ich bin Sophia, schön, dass ihr hier am Start seid und ich hoffe, dass der nächste Song bei euch mindestens genauso viele positive Feelings auslöst wie bei mir. Rihanna und Don't Stop the Music. Ich hab's so geliebt, als der im Club lief. Da war für mich der Abend gerettet.

Deutschlands einziger 2000er Sender ist hier. Ich bin Sophia und ich habe mit 20 nach einem Studienplatz gesucht und wusste nicht, studiere ich jetzt Germanistik und schlage mich mit langweiligen Lektüren rum oder schaue ich, dass ich irgendwo ein Volontariat beim Radio machen kann. Amy McDonald, die war mit 20 schon deutlich weiter, die war dann nämlich schon in den Charts. So kann es natürlich auch laufen, wenn man Talent hat. Mr. Rock'n'Roll hier von Amy McDonald bei Absolut Top 2000er. Schönen Freitag euch. So

Ich freue mich jedes Mal so sehr, wenn ich die Girls von Pussycat Dolls hier bei Absolut Top 2000er spiele, weil das, Leute, das war unsere Jugend. Durch die Mädels haben wir uns sexy und confident gefühlt. Ich wollte ja immer so sein wie Nicole Scherzinger, ne? Ich habe die Frau so vergöttert, die sieht toll aus, die kann gut singen, die kann gut tanzen, die kann einfach alles. Die Mädels gehen dieses Jahr ja auch auf Welttournee, leider nur zu dritt, aber ihr wisst, wer da auf jeden Fall noch Karten braucht. Ich, Sophia und ihr auch. Pussycat Dolls mit Don't Cha, hier im besten Mix der 2000er. 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
8: Deutschlands einziger 2000er-Sender läuft bei euch. Ich bin Sophia und wir sliden so langsam aber sicher rein in den Feierabend. Jetzt mit Madonna und Music.
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genauso. Man ist sofort in den 2000ern. Bei mir gehört My Love von Justin Timberlake zu 100% dazu. 2006 lief der Song wirklich überall im Radio, auf jeder Party und natürlich auf jedem MP3-Player. Und ich finde, der hat den Groove, diesen Charme bis heute absolut nicht verloren. Deswegen ist er hier bei Absolut

Jetzt wird's deep hier bei Absolut Top 2000er. Die Sugar Babes habe ich für euch und die zeigen ihre gefühlvolle Seite. Ne? Die Seite, die wir in den 2000ern gebraucht haben, um unseren Liebeskummer zu überstehen. Und kein großes Drama, keine wilden Beats, einfach ja so eine richtig starke Ballade über dieses Feeling, wenn man sich in jemandem komplett verliert. Too Lost in You, Sugar Babes, hier im besten Mix der 2000er. 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
3: Es ist Freitag, der ein oder andere ist auf dem Weg in Richtung Feierabend und wir brauchen jetzt einen Song, den wir jetzt so richtig schön performen können. Habe ich für euch Jay-Z und Alicia Keys mit Empire State of Mind. Ich bin Sophia, Happy Friday.

Okay, Leute, jetzt kommt dieser eine Song, den wir jetzt brauchen, weil wir ins Wochenende reinstarten. Und dieser eine Song, bei dem man direkt das Gefühl bekommt, Sommer, gute Laune und einfach Good Vibes. Good Vibes, die uns treiben lassen. Mojo mit Lady Kimmy Tonight. Ein Song aus den frühen 2000ern, der wirklich überall war und beweist, dass es nicht viel braucht. Ein guter Beat und man ist direkt irgendwo zwischen Sonnenuntergang und Dancefloor. Mojo im besten Mix der 2000er. Ich bin Sophia, wünsche euch einen guten Start ins Wochenende.

absolute Top 2000er ist hier an eurem Friday, an eurem Feierabend. Ich bin Sophia, schön, dass ihr hier eingeschaltet habt. Jetzt gibt's Lady Gaga mit Bad Romance. Und ich glaube, als der Song damals um die Ecke kam, war uns allen klar, da passiert jetzt was ganz, ganz Großes. Diese Frau mit dieser Präsenz, die kann nur abliefern. Und mal ehrlich, sobald dieses kommt, hat man direkt einen richtig fetten Ohrwurm. Ne? Ich überlasse uns jetzt Lady Gaga mit Bad Romance hier im besten Mix derzeit.

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11: Na, wo treiben sich eure Soulmates rum? Vielleicht seid ihr noch auf der Suche oder ihr fahrt gerade heim zu eurem Soulmate, der vielleicht schon sehnsüchtig auf euch wartet. Ich bin Sophia, gleich bei euch Natasha Bedingfield mit Soulmate. Gibt's hier nach zwei Songs jetzt erstmal Larue und Bulletproof. Schönen Feierabend.

Bist du WLAN? Ich spüre eine Verbindung. Bist du Google? Du bist alles, was ich suche. Oder zu mir hat mal jemand gesagt, hast du Instagram? Meine Mama hat immer gesagt, follow your dreams. Ich weiß, Leute, das ist furchtbar schlecht und das ist auch richtig cringe, was ich hier gerade erzähle. Aber ich glaube, wir alle hatten schon mit solchen Anmachsprüchen zu tun, ne? Vor allem wir Mädels mussten uns hier und da wahrscheinlich den anderen Spruch anhören. Ich finde, das sind auch so typische Sprüche, die man sich als Flirt ins Gästebuch geschrieben hat, ne? Manche Chatforen hatten ja sogenannte GBs, Gästebücher. Ihr wisst Bescheid. Absolute Top 2000er ist hier. Ich bin Sophia, wünsche euch einen schönen Feierabend jetzt mit Natasha Bedingfield und Soulmate im besten Mix der 2000er.

0: Stellt euch mal vor, wir haben das Jahr 2000, ihr seid auf dem Weg in den Sommerurlaub mit Mama und Papa, sitzt mit euren Geschwistern auf dem Rücksitz und im Radio läuft Uncle Cracker mit Follow Me. Da kommt doch dieses eine Gefühl auf.
1: Also immer, wenn der Song im Radio kam und wir im Auto saßen, haben wir immer lauthals mitgesungen und es hat richtig Spaß gemacht.
0: Dieser Drang mitzusingen, sich frei zu fühlen, könnt ihr hier jetzt haben mit Uncle Cracker. Follow Me hier im besten Mix der 2000er. Ich bin Sophia, absolut Top 2000er läuft bei euch.

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10: Ich glaube, sehr viele Mädels sind damals umgekippt, als die Jungs von Blue auf der Bühne standen. Ich meine, die sahen alle top aus, die konnten gut tanzen, die konnten gut singen. Die waren das Full Package Boyband. Die kriegt ihr jetzt hier am Freitag Feierabend mit All Rise. Ich bin Sophia, hi.

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1: Na, flüchtet ihr vielleicht gerade auch vor dem Chef, der euch noch Last-Minute-Aufgaben aufdrücken wollte? Oder vielleicht flüchtet ihr ja auch, wie Craig David in Walking Away, vor einer Beziehung? Absolut Top 2000er ist hier. Ich bin Sophia und Craig David singt von einer toxischen Beziehung, von einer Beziehung, die ihm nicht mehr gut tut, die er endlich loslassen muss, um sich auch wieder selbst zu finden. Ich finde, es ist ein sehr hoffnungsvoller Song hier am Freitag Feierabend. Craig David, Walking Away, im besten Mix der 2000er.

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glaube, ich habe euch erwischt. Ihr seid hier bei Deutschlands einzigem 2000er-Sender gelandet, weil ihr nochmal das Feeling von Sommerferien und Urlaub in unseren Kinder- und Teenie-Jahren spüren wollt. Nochmal das Gefühl zu haben, wie es ist, hinten im Auto zu sitzen, hinter unseren Janosch-Sonnenblenden und ich sehe was, was du nicht siehst, zu spielen mit den Geschwistern. Absolut top, 2000er ist hier. Ich bin Sophia, wünsche euch einen schönen Feierabend jetzt mit Robbie Williams und Come Undone.

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